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Hallöchen, Hallöchen, ihr Mäuse, seid ihr alle da? Ja? Das ist aber ganz große Klasse. Unser hübsche Jungs habt ihr mitgebracht. Oh, sag mal, ist das deiner? Na, den werde ich heute Nacht aber noch ein bisschen umschwulen, was? Jetzt ist sie bange, kann ich verstehen. 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Oder sind das Raucherbeinchen, was? Ja. Ach Gott, ja, dich meine ich, Häschen. Sag mal, kannst du rechnen? 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Ich bin nämlich verdammt scharf.

So, ihr Häschen, jetzt müssen wir aber allmählich zum Schluss kommen. Ich bin nämlich ganz schön geschafft, das könnt ihr mir glauben. Ach Gott, naja, einen könnte ich wohl noch, ne? 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

Ich liebe im Radio das Wunschkonzert. Erstens, weil es nicht so grässlich an den Nerven zerrt. Zweitens, weil die Radioleute dann spielen, was wir wollen. Und nicht nur das, was sie meinen, dass wir hören sollen. Und zum Dritten, und das ist für mich das Schönste daran, weil man alle lieben Zeitgenossen grüßen kann. 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Nicht, weil ich dort besser sehen kann, was da passiert, oder weil die Sendung mich so maßlos fasziniert. Nein, da vorne, da kommt man ins Bild von Zeit zu Zeit, und dann springe ich auf und winke und ganz Deutschland weiß Bescheid. 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

Deutschland, guten Morgen. Seid ihr alle gut gelaunt und fit? 100.000 Euro Gewinnspiel. Gleich nach diesem

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Szene. 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Und diese Idee könnte zur Lebensform werden, einer Völkerfamilie in einem Haus.

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Daneben wies ein Pfeil zum Waldrand hin. 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
1: Es gibt super doofe Schweizer, Franzosen mit nem Schuss, auch Marokko hält idiotenmäßig mit. 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

Die Liebe ist kein Spiel. 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

Tralala, sagen unwobene Menage à trois. Das kannte ich bisher nur aus dem Internet und dachte immer auch, das wäre bestimmt mal nett, sofern man dafür Gleichgesinnte hätte. Doch mir passiert das nie, worauf ich meinen Hintern verwett. 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Ich hab' es mir ein bisschen anders vorgestellt, orgiastischer und irgendwie originell. Ich hab' gedacht, das würde irgendwie mehr Spaß bringen. Jetzt bin ich hier beschäftigt mit Multitasking, wie bei so einer echten Extremsportart, und bin dementsprechend extrem überfordert. Die Zahl der Möglichkeiten scheint immens, doch die Anzahl meiner Gliedmassen ist streng begrenzt. Ich hab' ja nur zwei Hände und es sind leider von anderen Körperteilen noch weniger als zwei da. Aber bei den Mädels, sieh mal, da ist alles doppelt, wenn nicht gar viermal da. Ich komm da zahlenmäßig nicht ganz mit.

betrachte das Ensemble andachtsvoll. Doch ich weiß gerade überhaupt nicht, wo ich anfangen soll. Schenke ich der einen meine Aufmerksamkeit, vernachlässige ich die andere zur gleichen Zeit. Es tut mir leid, es gibt so Sachen, die können wir Männer nun mal nicht gleichzeitig machen. Außer vielleicht Autofahren und telefonieren, aber hierbei muss ich mich viel zu stark konzentrieren. Wem gehören eigentlich zum Beispiel diese Beine? Sind es meine oder deine? Oder deine? Und überall da, wo ich grad mal meine Hand hin tun will, da ist immer schon eine. Mädels, ich halte mit euch kaum Schritt.

Kümmert euch doch kurz mal eben beide umeinander. Ich gehe so lang nach draußen rauchen, auf die Veranda. Ich rauch zwar nicht und hatte auch nie das Verlangen, doch wäre das ein guter Anlass, damit anzufangen. Können wir nicht was anderes machen, was man auch zu dritt miteinander machen kann, wie etwa Skat spielen. Nicht umsonst sehr beliebt, denn da ist in jeder Runde klar, wer gibt. Wobei es auch da sein kann, dass man bereits zu Beginn des Spiels total überreizt und der beim Skat mehr als eine Dame hat. Hat in der Tat kein optimales Blatt, dann schon lieber Doppelkopf. Wobei das wird ja nicht zu dritt gespielt, sondern zu viert. Oh, oh Backe.

Nehmen Sie Drogen? Treiben Sie Sport? Haben Sie heute schon gelogen? Und denken Sie manchmal an Mord? Haben Sie Kinder? Sind Sie zufrieden mit sich? 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Wenn nein, warum nicht? Sind Sie völlig verzweifelt? 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Dann kommen Sie mal näher.

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Der da vorne mit der essbaren Rinde, der ist gerade im Prospekt. Würde mich interessieren, wie Sie den finden. Alle anderen sagen, der schmeckt. 100 Gramm zum Probieren, geschnitten oder am Stück. Noch eine Überweisung zur Wurst, nein, dann guten Appetit und viel Glück. Wir sehen uns nächste Woche wieder. Ich komme einfach so ohne Termin. Das rechnen wir privat ab. Meine Krankenkasse kriegt das nicht hin. 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Ich wünschte, mein Therapeut wäre so überqualifiziert wie Sie.

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Da ist der Sonderführer Günter Krüll aus Düsseldorf, der 1942 im weißrussischen Ghetto Pinsk den Juden Pjotr Rabschewitsch unter Einsatz seines Lebens rettet, als dort alle Juden ermordet werden sollten. Diese Geschichte ist nur bekannt geworden, weil der Gerettete mehr als 50 Jahre nie aufgegeben hatte, seinen Retter zu suchen. Er sagte, die Deutschen sollten wissen, dass es einen Menschen gab, der seine Angst überwunden hat und einem Juden das Leben rettete. Nach dem unmittelbaren Erleben einer Massenerschießung von über 1200 Juden in Nemiro in der Ukraine im November 1941 versteckt der Haupttruppführer der Organisation Todt und Leiter eines Bautrupps Willi Arem vier jüdische Menschen, um sie dann aus der unmittelbaren Gefahrenzone zu bringen und ihnen so das Überleben zu sichern. Er sagt später, erst zu diesem Zeitpunkt war ich endgültig überzeugt, dass der Nationalsozialismus ein verbrecherisches System ist. Seitdem wünschte ich mir, dass der Krieg für die Nazis verloren gehe.

Der SS-Unterscharführer Alfons Zündler aus Danzig war ab 1942 einer der Bewacher der Hollandse Schouwburg, einem ehemaligen Theater in Amsterdam, das für etwa 60.000 Juden dieser Stadt zum Wartesaal nach Osten, das heißt nach Auschwitz und in andere Vernichtungslager wurde. Etwa 600 Kinder und eine Vielzahl Erwachsener konnten aus der Schouwburg entkommen, weil Zündler sich regelmäßig bei Kontrollen verzählte und ermöglichte, dass Kinder spazieren gehen durften, die dann oft nicht zurückkehrten und von Widerstandsorganisationen in Sicherheit gebracht wurden. Alfons Zündler hat so hunderte Menschen vor dem sicheren Tod gerettet. Der aus Hamburg stammende Sonderführer Eberhard Helmrich leitete seit Herbst 1941 in der Stadt Drohobycz in Ostgalizien ein Gut, das Lebensmittel für die Wehrmacht produzierte und das ca. 120 jüdische Jungen und Mädchen beschäftigte. Etlichen von ihnen besorgte er falsche Papiere, mit denen sie nach Ungarn, Frankreich und Italien reisen konnten. Einem Dutzend jüdischer Mädchen half er, sich in Deutschland in Sicherheit zu bringen. Er verschaffte ihnen Dokumente, die sie als Ukrainerinnen auswiesen, und schickte sie nach Berlin zu seiner Ehefrau Donata, die ihnen Arbeit als Dienstmädchen in Berliner Privathäusern verschaffte. Beide gefährdeten dabei sich und ihre vier Kinder enorm. Sie taten dies in der Überzeugung, dass, wie sie selbst sagten, unsere Kinder besser tote Eltern als feige Eltern hätten.

Der in Ostpreußen geborene Hauptmann Gerhard Wander rettete Ende 1942 bis Frühjahr 1943 als Rechtsanwalt im von den Nazis besetzten Holland etliche Menschen, indem er in einer Amsterdamer Entscheidungsstelle für unklare Fälle Juden arisierte, um sie so vor der Deportation zu bewahren. Verfolgte, deren Antrag auf Arisierung abgewiesen wurde, gab er rechtzeitig ein Signal zum Untertauchen. Gerhard Wander hat seinen Mut im Januar 1945 mit dem Leben bezahlt. Hauptmann Willi Schulz, aus einem kleinen Dorf bei Posen stammend, 1942 als Dienststellenleiter im Bereich der Luftwaffe im weißrussischen Minsk eingesetzt, war zuständig für die jüdischen Arbeitskräfte des Minsker Ghettos. Unter seiner Organisation ermöglichte er es, im März 1943 25 Juden aus dem Arbeitslager und sich selbst in das von Partisanen kontrollierte Gebiet abzusetzen.

stammende Oberleutnant Heinz Drossel rettete zum Jahreswechsel 1944-45 eine jüdische Familie, die sich seit fast 2 Jahren in einer Gartensiedlung am Rande Berlins versteckt hielt, vor weiterer Nachstellung durch die Gestapo, indem er ihr seine eigene Berliner Wohnung zur Verfügung stellte und sie mit Nahrungsmitteln versorgte. Die ganze Familie hat so den Krieg überlebt. Noch am 22. April 1945, 2 Wochen vor Kriegsende, rächte sich die SS an dem Kommandanten des Berliner Invalidenhauses, Oberst Wilhelm Stähle, und ließ ihn exekutieren. Stähle hatte zusammen mit seiner Frau Hildegard seit 1937 Kontakt zum bürgerlichen Widerstand gegen den Nationalsozialismus und half vielen Juden vor der Deportation, versteckte sie, versorgte sie mit Lebensmitteln und verschaffte ihnen falsche Papiere.

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Hamlets Geist von Erich Kästner. 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
1: Eines Abends, als man Hamlet gab, spielte er den Geist von Hamlets Vater. Ach, er kam betrunken aus dem Grab. 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Hamlet war aufs Äußerste bestürzt, denn der Geist fiel gänzlich aus der Rolle. Und die Szene wurde abgekürzt. Renner fragte, was man von ihm wolle. Man versuchte hinter den Kulissen, ihn von seinem Rauschen zu befreien, legte ihn lang hin und jab ihm Kissen und dabei schlief Gustav Renner ein. Die Kollegen spielten nun exakt, weil er schlief und sie nicht länger störte. Doch er kam wieder. Und zwar im nächsten Akt, wo er absolut nicht hingehörte. Seiner Gattin trat er auf den Fuß. Seinem Sohn zerbrach er das Florett. Und er tanzte mit Ophelia Blues. Und den König schmiss er ins Parkett. Alle zitterten und rissen aus, doch dem Publikum war das egal. So etwas von donnerndem Applaus. Gab's in Toggenburg zum ersten Mal. Und die meisten Toggenburger fanden, endlich hätten sie das Stück.

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0: assoziiert.
1: Hey, das war eine brutale Annexion. Das erste Mal seit dem Zweiten Weltkrieg, dass Grenzen in Europa gewaltsam verändert wurden.
0: Hast du da nicht das Kosovo vergessen? Die Abspaltung hat die NATO durch die Bombardierung Belgrads erzwungen. Wenn das nicht gewaltsam war...
1: Ja, aber das waren wir. Das zählt nicht.
0: Okay, das sehe ich ein.

doch geklaut, jawohl, die gehört eigentlich Neil Young und seinem Rockin' in a Free World. Und das hat Gundermann auch schon gewusst. Und er hat daraus einen schönen Song gemacht mit der Formel Alle oder Keiner. Und das passt sehr gut zu unserem Ansatz, gute Macht, Freunde. Und deshalb singen wir es jetzt mal gemeinsam, das geht so.

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0: 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Mein Herzi-Pinky-Quartett, bestehend aus den Herren Hannes Wirth, elektrische Gitarre und Gesang. Der Großmeister der Wiener Knöpferlharmoniker, Walter Seuker. An der Ukulele, an der Bass-Ukulele, an der Mundharmonika sowie an der schönsten Stimme Österreichs, unser einziger Superstar, Herr Wilhelm Resetaris.
1: Wieder genesen, ladies and gentlemen, der verdammt beste Singer-Songwriter, der auf Gottes Erdboden wandelt, Kommendatore Ernesto Molden.
0: Vielen, vielen Dank.

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Das heißt, für gleiche Arbeit kriegen sie das gleiche Geld. Man behandelt sie grundsätzlich mit gebührendem Respekt. Sie werden weder genital verstümmelt noch degradiert zum Sexobjekt. Und niemand schreibt ihnen vor, was sie tun und lassen sollen. 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Und brauchen keine Angst zu haben, wie in anderen Ländern hier auf Erden, von der eigenen Familie umgebracht zu werden. 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Denn gerade eine freie, qualitativ hochwertige Presse

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Ein Berliner Lied. Das erste, das ich schrieb, seit ich vor ungefähr 2,5 Jahren aus meiner Heimatstadt Bad Schwartau in die Hauptstadt emigrierte. Seit ich hier wohne, fahr ich in der Regel fast täglich mit der U-Bahn Richtung Tegel. Tegel ist ja nun ein Stadtteil von Berlin, aber da wir heute Abend in Düsseldorf sind, könnte man das Lied auch wie folgt einleiten.

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meine Damen und Herren, das Lied hat jetzt noch genau eine Strophe. Das ist die schlimmste von allen. Ich weiß ja nicht, soll ich die wirklich vorsingen heute Abend? Sagen Sie mal. Ich trau mich nicht. Ich trau mich nicht. Tut mir leid, ich trau mich nicht. Zumindest nicht zur Zeit. Aber vielleicht nächstes Mal.

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0: Kommen Sie sicher nach Hause.
1: Vielen Dank. Vielen Dank. Dankeschön. Vielen Dank. Chris Weller. Chris Weller. Und Manuel Lopez, komm. Vielen Dank. Mach's gut. Ciao.

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